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1: 27.05.1981. Liebes Tagebuch. Heute habe ich meine neuen 3-Fragezeichen-Kassetten das erste Mal gehört. Der grüne Geist und die flüsternde Mumie. Voll geil, ey. Passt so gut wie der Karpatenhund. Aber vom Gruselfaktor her kommt nichts an die 3 Fragezeichen und der seltsame Wecker ran. Das ist doch sowas von eklig, ey. Ich habe das immer vorgespult, wenn der angefangen hat zu schreien, weil ich sonst nachts nicht mehr schlafen kann. Habe ich wahrscheinlich ein bisschen zu oft gemacht. Bandsalat. Ich hasse das. Da wirst du so aggressiv die Kassette da erstmal rauskriegen aus dem Rekorder. Das ist schon irre schwer. Bringt aber auch nichts, wenn du da hart ziehst, weil sonst reißt der Mist. Frag mich übrigens, warum das so eine kackbraune Farbe hat, dieses Band. Kann man das nicht im schönen Pink oder so halten? Naja, jedenfalls hast du dir fast die Griffel gebrochen beim Rausholen und dann nochmal beim Wieder-Reinrollen mit dem Stift in dem Kassettenrädchen. Nach einer Dreiviertelstunde sitzt du dann schweißüberströmt da und verstehst leider gar nichts mehr vom Hörspiel. Außer das hier, das ist noch genauso geblieben. Bis Dani!
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1: Mit schnodderigem Charme brachte es Joachim Blackie Fuchsberger zu einem der großen Film- und Fernsehstars der Bundesrepublik. Egal ob als Verbrecherjäger in den Edgar-Wallace-Filmen oder Moderator von großen Shows wie Der heiße Draht und Auf los geht's los, der laut eigener Aussage peinlichste Moment seiner Karriere war das Resultat einer verlorenen Wette bei Wetten, dass... Was war der Wetteinsatz? Während einer Live-Sendung ein Bad in einem riesigen Senfglas nehmen oder eine Ausgabe von Auf los geht's los im Nachthemd moderieren? Das ist die Flashback-Frage. Ihr habt 5 Sekunden. Und richtig ist...
2: Hier sehen Sie das Peinlichste, was je über den deutschen Bildschirm geflimmert ist. Ich muss ja zugeben... So wie heute Abend hat mir das Hemd noch nie geflattert.
1: Ein Foto von Blackie Fuchsberger im Nachthemd könnt ihr euch anschauen in der Welt der 80er online und in der App. Da findet ihr auch ein Video zur Wetten-Das-Sendung, in der Fuchsberger den Wetteinsatz abgegeben hat.
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0: das Hessenwetter.
1: Bis zum Nachmittag werden heute Höchstwerte von 25 bis 31 Grad erreicht. Im Norden ziehen mitunter ein paar Wolken durch, es bleibt aber trocken. Morgen nochmal heißer mit Spitzenwerten zwischen 31 und 37 Grad.
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1: Achtung, auf der A5 Frankfurt-Kassel zwischen Alsfeld-Ost und Hattenbacher Dreieck, da liegen auf der linken Spur mehrere Plastikteile. Achtung, auf der A7 Kassel-Hannover zwischen Göttingen und Göttingen-Nord laufen möglicherweise Katzen über die Autobahn. Und die A3 Würzburg-Frankfurt zwischen Rasthof-Weißkirchen und Obertshausen gibt's 3 Kilometer Stop-and-Go.
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1: 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Heute ist Dienstag, der 28. Juli.
0: Löwe.
1: Du schließt jetzt neue Freundschaften. Das Leben ist gerade herrlich spannend.
0: Jungfrau.
1: Deine Leute sind happy, dass sie dich haben. Du bist beliebt. Ein schönes Gefühl.
0: Waage.
1: Keine Ausreden mehr. Du musst echt mal mehr auf dich achten.
0: Skorpion.
1: Zeig einem Mitmenschen jetzt, dass du dich nicht für seine Zwecke ausnutzen lässt.
0: Schütze.
1: Deine Hilfsbereitschaft verschafft dir jetzt große Anerkennung bei Kollegen, bei Vorgesetzten und bei deinen Lieben.
0: Steinbock.
1: Schwierigkeiten lassen sich besser lösen, wenn du Abstand gewinnst, denn das bringt einen neuen Blickwinkel mit sich.
0: Wassermann.
1: Deine Sterne zeigen sich jetzt sehr kommunikativ. Wichtige Gespräche meisterst du mit Bravour.
0: Fische.
1: Ehrlichkeit ist das A und O einer Beziehung. Öffne dich deinem Schatz.
0: Widder.
1: Bring Kopf- und Bauchgefühl heute in Einklang. Dann kannst du dir auch ganz logisch erklären, warum du irrational handelst.
0: Stier.
1: Vorsicht, was du unbewusst von dir gibst. Du könntest andere damit ungewollt verletzen.
0: Zwillinge.
1: Dein Lächeln ist unbezahlbar. Toll, dass es dir so gut geht.
0: Krebs.
1: Heute ist ein Tag, der dir tiefe Zufriedenheit bringen kann. Du musst es nur zulassen. Schönen Dienstag.
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0: Das Hessenwetter.
1: Bis zum Nachmittag werden heute Höchstwerte von 25 bis 31 Grad erreicht. Im Norden ziehen mitunter ein paar Wolken durch, es bleibt aber trocken. Morgen nochmal heißer, mit Spitzenwerten zwischen 31 und 37 Grad.
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1: Gibt nur eine Meldung, kommt von der A3 Würzburg-Frankfurt zwischen Rasthof Geiskirchen und Obertshausen auf 3 Kilometern Stop and Go.
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Wenn Ausländer unsere Sprache lernen, da gibt es ein paar Wörter, die brennen sich ein. Die sind besonders beliebt und die werden dann zu Songtiteln, zu Albumtiteln, am Ende sogar zum Namen für ein ganzes Plattenlabel. Hier ist Harmony für euch mit Jonas. Grüße. Bei den britischen Soldaten Douglas Wilgrove und Bruce Earlham. Da hat ja die Stationierung in Deutschland deutliche Spuren hinterlassen. Die sind dadurch europaweit bekannt geworden, erstmal. Und zweitens, sie haben so ein bisschen Deutsch gelernt. Und das Wörtchen geil, das hat sie besonders beeindruckt. Es war einfach alles geil für die beiden. In dem Song kommen noch so ein paar Nachrichtenschnipsel drin vor. Und alles, was da mit dabei ist, ist dann eben auch geil am Ende. Und deswegen heißt der Song natürlich auch geil. Das Album heißt The Geil Album und die Plattenfirma dazu ist Geil Records. Nur die beiden Soldaten, die haben sich zum Glück einen anderen Namen für ihr Duo gegeben. Bruce and

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0: Hessenwetter.
1: Bis zum Nachmittag werden heute Höchstwerte von 25 bis 31 Grad erreicht. Im Norden ziehen mitunter ein paar Wolken durch, es bleibt aber trocken. Morgen nochmal heißer, mit Spitzenwerten zwischen 31 und 37 Grad.
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1: Achtung, auf der A67 Darmstadt-Mönchhof-Dreieck, am Mönchhof-Dreieck, liegt ein Kantholz auf der Verbindung zur A3 Richtung Köln. Die A3 Frankfurt Richtung Köln zwischen Kelsterbach und Mönchhof-Dreieck ist ein Unfall passiert, hier 2 Kilometer Stau. Und die A60 Mainz-Rüsselsheim zwischen Mainz-Spitz-Dreieck und Bischofsheim, 2 Kilometer stockender Verkehr an der Baustelle.
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0: Einen herrlichen Dienstagmorgen euch allen. Das hier ist Harmonie, euer Sender fürs Grobe und fürs Feine. Ob Rock, Soul oder Blues, Hauptsache 80er. Und der Egon aus Nidda, der hat am liebsten Funk, Disco und gefühlige Sachen.
1: Das fing an bei Smokey, ABBA und Bee Gees.
0: Ja. Hast du, wenn ich jetzt zum Beispiel mal Bee Gees sage, da irgendeinen Song, wo du nicht mehr von der Tanzfläche runterzukriegen bist, wo du da festgeklebt bist?
1: Eigentlich bei allen. Ich bin eigentlich ein leidenschaftlicher Tänzer geworden.
0: Ach, was heißt geworden?
1: Ja, ich bin im Verein drin und bin auch im Vorstand drin und tanze halt Disco Fox, tanze Salsa und Walzer.
0: Cool. Ich glaube, ich kenne niemanden, der im Tanzverein ist. Also ich habe mal irgendwie jemanden kennengelernt, die so Turniere getanzt hat, aber so wirklich im Verein freizeitmäßig und sich dann sogar noch engagieren, das finde ich ja großartig.
1: Ja, also Turniere, dafür reicht es nicht, aber es macht mir unwahrscheinlich Spaß. Und seitdem ich Rentner bin, engagiere mich für die Tafel ehrenamtlich.
0: Also du bist generell einer, der ja aktiv in der Gesellschaft ist und was zurückgibt.
1: Genau, wie meine Frau auch. Und wir machen das halt. Wir hatten viel Glück in unserem Leben. Ja, da geben wir halt ein bisschen was zurück.
0: Wow, finde ich wirklich mega schön.
1: Ja.
0: Hört man sehr, sehr gerne. Und dann kann ich ja vielleicht auch einen kleinen Teil an dich zurückgeben. Du hast gesagt, du findest die Bee Gees toll und du tanzt gerne. Und wir haben eine wirklich großartige Bee Gees Coverband parat. Und die darfst du besuchen am 18. Oktober. A Tribute to the Bee Gees Nights on Broadway.
1: Die habe ich schon zweimal gesehen. Die sind genial. Würde mich natürlich sehr freuen.
0: Hey, was heißt würde? Du wirst dich freuen. Du fährst dahin. Auch ein drittes Mal noch.
1: Das ist ja stark.
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0: Das Hessenwetter.
1: Dieser Dienstag bringt erneut jede Menge Sonnenschein. Oft scheint sie ungestört. Im Norden von Hessen kann es phasenweise auch mal etwas wolkiger sein. Bis zu 31 Grad bekommen wir am Nachmittag. Morgen wird es nochmal eine Spur heißer mit Spitzenwerten zwischen 31 und 37 Grad.
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1: A3 Frankfurt-Köln, der Stau zwischen Frankfurter Kreuz und Mönchhof-Dreieck nach dem Unfall ist noch einmal angewachsen, 5 Kilometer inzwischen. A60 Mainz-Rüsselsheim, zwischen Mainz-Spitz-Dreieck und Bischofsheim 2 Kilometer stockend an der Baustelle. Und A485 Marburg Richtung Gießen, zwischen Gießener Nordkreuz und Gießen-Wieseck 2 Kilometer Stau, da wird die Fahrbahn neu markiert.
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Morgen, moin meine Lieben. Jonas ist hier für euch bei Harmony. Jetzt mit einem Genre, das kennt vielleicht manche von euch noch gar nicht. Wer in den 80ern viel Radio gehört hat und vielleicht mal auch progressivere Sender oder amerikanische, der hat sich besonders am Abend gefreut. Da lief nämlich Musik für stimmungsvolle Stunden nach Sonnenuntergang. Ruhig, gefühlvoll, intim, entspannt, verführerisch. Inhaltlich ging es da ganz viel um Zweisamkeit. Wahrscheinlich hat sie jeder von uns schon mal intuitiv im Schlafzimmer auf halblaut im Hintergrund laufen lassen. Songs wie Sexual Healing von Marvin Gaye oder Human Nature von Michael Jackson. In den 80ern haben auch Anita Baker, die Isley Brothers oder Sade genau diese Art von Musik gemacht. Besonders sinnlicher Soul und R&B ist das. Und er hat irgendwann seinen eigenen Namen gekriegt. Quiet Storm. Von einem Song von Smokey Robinson aus dem Jahr 75. A Quiet Storm. Danach hat sich dann auch die erste Quiet Storm Radiosendung benannt in den USA und die war so erfolgreich, irgendwann hatten alle Stationen ihr Quiet Storm Abendprogramm. Quiet Storm, der sanfte Sturm. Das klingt schon ein bisschen besser als Blümchensex, gell? Und dafür ist die Mucke ja letztlich gedacht. Überzeugt euch selber.

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0: Das Hessenwetter.
1: Dieser Dienstag bringt erneut jede Menge Sonnenschein. Oft scheint die Sonne ungestört. Im Norden von Hessen kann es phasenweise auch mal etwas wolkiger sein. Bis zu 31 Grad bekommen wir am Nachmittag. Morgen wird es nochmal eine Spur heißer, mit Spitzenwerten zwischen 31 und 37 Grad.
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1: A3, Frankfurt Richtung Köln, zwischen Frankfurter Kreuz und Mönchhofdreieck, 5 Kilometer Stau wegen des Unfalls dort. A60, Mainz-Rüsselsheim, zwischen Mainz-Spitz-Dreieck und Bischofsheim, 2 Kilometer stockend an der Baustelle. A485 Marburg-Gießen, zwischen Gießener Nordkreuz und Gießen-Wieseck, 2 Kilometer Stau. Hier wird heute die Fahrbahn neu markiert. Und A661 Oberursel-Egelsbach, zwischen Bad Homburger Kreuz und Frankfurt-Heddernheim hat es in der Baustelle gekracht, staut sich auf 2 Kilometern. Das waren die wichtigsten Meldungen. 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
1: Mit Trixie Teffner. Heute ist Dienstag, der 28. Juli.
0: Löwe.
1: Du schließt jetzt neue Freundschaften. Das Leben ist gerade herrlich spannend.
0: Jungfrau.
1: Deine Leute sind happy, dass sie dich haben. Du bist beliebt, ein schönes Gefühl.
0: Waage.
1: Keine Ausreden mehr. Du musst echt mal mehr auf dich achten.
0: Skorpion.
1: Zeig einem Mitmenschen jetzt, dass du dich nicht für seine Zwecke ausnutzen lässt.
0: Schütze.
1: Deine Hilfsbereitschaft verschafft dir jetzt große Anerkennung bei Kollegen, bei Vorgesetzten und bei deinen Lieben.
0: Steinbock.
1: Schwierigkeiten lassen sich besser lösen, wenn du Abstand gewinnst, denn das bringt einen neuen Blickwinkel mit sich.
0: Wassermann.
1: Deine Sterne zeigen sich jetzt sehr kommunikativ. Wichtige Gespräche meisterst du mit Bravour.
0: Fische.
1: Ehrlichkeit ist das A und O einer Beziehung. Öffne dich deinem Schatz.
0: Widder.
1: Bring Kopf- und Bauchgefühl heute in Einklang. Dann kannst du dir auch ganz logisch erklären, warum du irrational handelst.
0: Stier.
1: Vorsicht, was du unbewusst von dir gibst. Du könntest andere damit ungewollt verletzen.
0: Zwillinge.
1: Dein Lächeln ist unbezahlbar. Toll, dass es dir so gut geht.
0: Krebs.
1: Heute ist ein Tag, der dir tiefe Zufriedenheit bringen kann. Du musst es nur zulassen. Schönen Dienstag.
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0: Das Hessenwetter.
1: Dieser Dienstag bringt erneut jede Menge Sonnenschein. Oft scheint die Sonne ungestört. Im Norden von Hessen kann es phasenweise auch mal ein bisschen wolkiger sein. Bis zu 31 Grad bekommen wir am Nachmittag. Morgen wird es nochmal eine Spur heißer mit Spitzenwerten zwischen 31 und 37 Grad.
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1: Achtung, auf der A67 Darmstadt-Mönchhof-Dreieck zwischen Büttelborn und Groß-Gerau liegt ein Metallteil, linke Spur. A3 Frankfurt-Köln. Ein Unfall zwischen Frankfurter Kreuz und Mönchhof-Dreieck sorgt für 5 Kilometer Stau. Und A67 Darmstadt-Mannheim zwischen Funkstadt und Gernsheim stockt es 3 Kilometer wegen einer Tagesbaustelle. Hab noch einen Blitzer für euch aufgebaut in Frankfurt auf der Ginnheimer Landstraße. In Höhe von einem Supermarkt parkt ein grauer Kastenwagen.
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kleine Belohnung an der Theke. Erinnert ihr euch noch an diese kleinen viereckigen Fruchtkaramelle? Die gab es beim Arzt, an der Anmeldung, in Geschäften, an der Kasse, am Post- oder Bankschalter oder überall, wo es für uns Kids so eine kleine Belohnung geben sollte. Die bunten, viereckigen Weichbonbons, die lagen ja in so einem durchsichtigen Behälter oder so einem großen Glas in den Geschmacksrichtungen Himbeere, Orange, Zitrone oder auch Kirsche. Und da waren wir doch froh, wenn wir endlich reingreifen durften.

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Trixi hier für euch. Ihr hört das 80er Radio Harmony. Die Briten machen aus allem ein Reality-Format, so auch eine Show über zwei Angler, Mortimer and Whitehouse Gone Fishing. Das sind zwei Comedians, die schon seit den 80ern befreundet sind und endlich ein gemeinsames Format gefunden haben. Dabei sind immer auch mal Gastangler und so einen habe ich jetzt für euch. Fergal Sharkey, auch wenn er den Hai, den Shark im Namen hat, Fergal Sharkey ist ein begeisterter Fliegenfischer. Und seine Mission ist es, die Flüsse und Bäche Großbritanniens gegen Verschmutzung zu schützen. Da ist er sehr engagiert und wird auch öfter dazu in Fernseh- oder Radioshows eingeladen. Guter Typ. Fergal Sharkey jetzt hier im 80er Radio Harmony.

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1: Guten Tag. Der Umbau des Kabinetts von Kanzler Merz gefällt nicht allen in der CDU. Sachsens Ministerpräsident Kretschmer beispielsweise kritisiert, dass die bisherige Sportstaatsministerin Schenderlein ins Gesundheitsministerium wechselt, wo sie Tino Sorge ersetzt. Harmonie-Reporterin Diana Kramer.
2: Tino Sorge hatte als Staatssekretär im Gesundheitsministerium unter Ministerin Nina Wagen die großen Reformen mit auf den Weg gebracht. Der kritisiert nicht nur die Entlassung aus seinem Fachbereich, sondern vor allem die Art und Weise. Er habe davon aus der Presse erfahren. Ein persönliches Gespräch gab es nicht, wirft er Kanzler Merz vor. Kein guter Stil für ihn. Für CDU-interne Kritik hatte zuvor schon der Umgang mit Ex-Verkehrsminister Patrick Schnieder gesorgt.
1: Die Extremhitze Ende Juni hat in den Supermärkten für Rekordverkäufe gesorgt. Kunden kauften 90% mehr Speiseeis als in einer normalen Sommerwoche, sagt das Statistische Bundesamt. Und auch der Absatz von Mineralwasser stieg um mehr als 60% an. 410 islamistische Gefährder gibt es in Deutschland. Dazu kommen noch 65 rechts- und 17 linksextreme Gefährder. Ihnen allen trauen die Behörden schwere Gewalttaten wie Terroranschläge zu, berichtet das Redaktionsnetzwerk Deutschland. Die Politik diskutiert deshalb jetzt über einen härteren Umgang mit ihnen, nachdem es am Wochenende einen tödlichen Anschlag auf den CSD in Berlin gegeben hatte.
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1: Einfach mal sich selbst was schenken. Das machen wir in Deutschland gerne und lassen uns das auch ein bisschen was kosten. Rund 2000 Euro geben wir im Schnitt pro Jahr für uns selbst aus, zeigt eine Umfrage der FOM Hochschule für Ökonomie und Management. Es geht dabei um Sachen, die wir ganz bewusst für unsere eigenen Bedürfnisse kaufen. Besonders beliebt sind dabei Kleidung, Reisen und gutes Essen. An der Börse gönnt sich der DAX auch was. Er liegt leicht im Plus.
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4: Bis zum Nachmittag erreichen wir Höchstwerte von 25 Grad in höher gelegenen Ortschaften Nordhessens bis 31 Grad im Ried. Auch wenn es manchmal etwas wolkiger wird, es gibt keinen Regen heute. Morgen noch heißer mit Spitzenwerten zwischen 31 und 37 Grad.
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4: Achtung auf der A5 Frankfurt-Kassel zwischen Frankfurt Flughafen Nord und Frankfurt Niederrath. Da liegt eine Stoßstange auf der Autobahn. A3 Frankfurt-Köln zwischen Rastorf-Medenbach und Niedernhausen. 5 Kilometer stocken wegen einer Tagesbaustelle. Und A7 Kassel-Fulda. Ein defektes Fahrzeug zwischen Malsfeld und Homberg-Efze. Das sorgt hier gerade für 2 Kilometer Stau. Geblitzt wird unter anderem in der Ortsdurchfahrt von Hünfeld in Heringen. Und zwar steht er in Richtung Nauheim, Höhe von der Bäckerei. Und es blitzt auf der B485 zwischen Waldeck-Sachsenhausen und Netze.
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1: Morty, du musst mit mir zurückkommen.
2: Wir reisen ins Jahr 1988. Hubschrauberpilot, Chef der CSU und Ministerpräsident von Bayern. Franz Josef Strauß bricht nach einem Besuch des Münchner Oktoberfestes zusammen und stirbt kurz darauf. Und im Radio lief in dem Jahr dieser Song. 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
1: Heute ist es 50 Shades of Grey. In den 80ern gab es die Inspiration fürs eigene Schlafzimmer bei diesem Streifen.
2: Take this one.
1: Mickey Rourke im Lederwarengeschäft testet sich durch die Peitschen. Und vor den Augen der Verkäufer gibt er seiner Gespielin einen ordentlichen Hieb auf den Oberschenkel. Das war das Jahr 86 und der Film 9,5 Wochen. Der New Yorker Börsenmakler John trifft auf die Kunstgaleristin Elizabeth. Es beginnt eine wilde Serie erotischer Eskapaden. Und für die damals 32-jährige Kim Basinger, da war die Rolle der Elizabeth ihr endgültiger Durchbruch. Auch dank dieser Szene und diesem Song hier. Sie startet hinter der Jalousie, wir sehen nur ihre Silhouette und Stück für Stück kommt immer mehr von ihr zum Vorschein. Mickey Rourke alias John, der genießt das Ganze mit Popcorn und Zigarette. Generell, Essen spielt eine sehr große Rolle in diesem Film. Wir sehen zuckertropfende Kirschen, einen Schwall strahlend weiße Milch und langsam zerteilte Eier. Aber keins von diesen anregenden Abenteuern kann die Beziehung am Ende halten. Die emotional überforderte Elizabeth, sie trennt sich wieder von ihrem reichen Peitschenmann und der bleibt zurück. Verliebt, verzweifelt, verlassen. Und was für uns geblieben ist, zwei mächtige 80er Sexsymbole. Mickey und Kim, für jeden was dabei.
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1: Guten Tag. Die CSU will extremistische Gefährder künftig mit elektronischen Fußfesseln überwachen. Dazu plant sie im Bundestag zeitnahe Gespräche mit der SPD. Hintergrund ist der tödliche Anschlag auf den CSD in Berlin. Der mutmaßliche Täter dort war bereits als IS-Anhänger verurteilt, aber trotzdem auf freiem Fuß. Eine neue Hitzewelle steht in den Startlöchern und die könnte die riesigen Waldbrände in Spanien, Italien und Frankreich noch weiter verschärfen. In den französischen Feuerregionen an der Atlantikküste und bei Bordeaux bedrohen die Brände auch die laufende Tourismussaison. Die Regierung hat Urlauber bereits davor gewarnt, in die Gebiete zu reisen. Harmonie-Reporterin Rachel Sommer.
2: Bis zu 35 Grad könnte es in dem Brandgebiet heute heiß werden und die trockene Hitze könnte das Feuer weiter anfachen. Bisher haben die Einsatzkräfte es geschafft, den Brand einzugrenzen. Um Land zu retten, haben die Einsatzkräfte dafür auch gut 100 Kilometer lang Schneisen in den Wald geschnitten. Ein Aufatmen ist damit aber noch nicht in Sicht. Bis die Feuerwehrleute den Brand wirklich im Griff haben und auch die Anwohner zurück nach Hause können, wird es noch dauern.
1: Erst die Freude über einen guten Abischnitt, jetzt der große Frust über ein falsches Zeugnis. In Baden-Württemberg hat ein Computerprogramm bei rund 100 Abiturienten Fehler gemacht. Betroffen ist laut Kultusministerium unter anderem das Geschwister-Scholl-Gymnasium in Mannheim-Vogelstang. Harmonie-Reporter Lorenzo Rennon Valencia, was heißt das denn jetzt für die Schüler?
3: Erstmal, dass sie ein bisschen schlechter abschneiden als gedacht. In dem Computerprogramm gab es einen Programmierfehler und der hat die Abi-Noten meistens etwas zu gut berechnet. Jetzt müssen die Gymnasien wie auch das in Mannheim die Zeugnisse korrigieren. Die gute Nachricht aber, alle Betroffenen haben das Abi trotzdem bestanden. Und damit keiner Nachteile bei der Uni-Bewerbung hat, da kommt es ja auf die Abschlussnote an, hat das Land jetzt auch eine spezielle Anlaufstelle eingerichtet.
1: Ein früheres Fußballidol wird Trainer der französischen Nationalmannschaft. Zinedine Zidane hat gerade einen Vertrag bis 2030 unterschrieben. Er folgt auf Didier Deschamps, der nach 14 Jahren im Amt aufgehört hat. Erste Spiele unter Zidanes Leitung gibt es dann im Herbst in der Nations League.
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4: Bis zum Nachmittag erreichen wir Höchstwerte von 25 Grad in höher gelegenen Ortschaften von Nordhessen bis 31 Grad im Ried. Auch wenn es manchmal ein bisschen wolkiger wirkt, es gibt keinen Regen heute. Morgen nochmal heißer mit Spitzenwerten zwischen 31 und 37 Grad.
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4: Zwei Meldungen habe ich für euch. Wir haben die A3 Frankfurt-Köln zwischen Rastorf-Medenbach und Niedernhausen. 5 Kilometer stockender Verkehr wegen der Tagesbaustelle. Und die A7 Kassel-Fulda zwischen Malsfeld und Homberg-Efze. 3 Kilometer Stau. Hier ist ein Fahrzeug liegen geblieben. Geblitzt wird unter anderem bei euch in Garbenteich. Alter Weg in Höhe der Bushaltestelle.
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1: Mit schnodderigem Charme brachte es Joachim Blacky Fuchsberger zu einem der großen Film- und Fernsehstars der Bundesrepublik. Egal ob als Verbrecherjäger in den Edgar-Wallace-Filmen oder Moderator von großen Shows wie Der heiße Draht und Auf los geht's los, der laut eigener Aussage peinlichste Moment seiner Karriere war das Resultat einer verlorenen Wette bei Wetten, dass... Was war der Wetteinsatz? Während einer Live-Sendung ein Bad in einem riesigen Senfglas nehmen oder eine Ausgabe von Auf los geht's los im Nachthemd moderieren? Das ist die Flashback-Frage. Ihr habt 5 Sekunden. Und richtig ist...
2: Hier sehen Sie das Peinlichste, was je über den deutschen Bildschirm geflimmert ist. Ich muss ja zugeben... So wie heute Abend hat mir das Hemd noch nie geflattert.
1: Ein Foto von Blacky Fuchsberger im Nachthemd könnt ihr euch anschauen in der Welt der 80er online und in der App. Da findet ihr auch ein Video zur Wetten-Das-Sendung, in der Fuchsberger den Wetteinsatz abgegeben hat.
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0: Hier ist Jonas für euch bei Harmony. Hallo in die Runde und einen schönen Dienstag.
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0: Es euphorisiert, es aktiviert und es macht einfach unfassbar Spaß. Und nein, ich rede nicht von Crack. Ich meine einfach ganz simpel, auf der Tanzfläche stehen. Ob nächtelang durchfeiern oder im Paartanz bei Tango und Disco Fox, mir gibt das unfassbar viel. Aber unser Hörer Egon aus Nidda, der geht noch einen Schritt weiter. Der ist sogar im Tanzverein.
2: Es macht mir unwahrscheinlich Spaß. Seitdem ich Rentner bin, engagiere mich für die Tafel ehrenamtlich, wie meine Frau auch. Und wir machen das halt. Wir hatten viel Glück in unserem Leben. Ja, da geben wir halt ein bisschen was zurück.
0: Dann kann ich ja vielleicht auch einen kleinen Teil an dich zurückgeben. Du tanzt gerne und wir haben eine wirklich großartige Bee Gees Coverband parat und die darfst du besuchen am 18. 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
0: Das war heute Morgen. 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Ja, mit den Bee Gees ist wirklich sehr gut tanzen. Und wer sich da noch anschließen will, es gibt noch ein paar mehr Tickets zu holen bei uns in der App. Und ja, natürlich auch noch ein paar mehr geschenkt.
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1: Guten Tag. Wenn's knackig heiß ist, hilft nur viel trinken und ab und zu ein Eis essen. Die Hitzewelle Ende Juni hat den Verkauf spürbar angekurbelt. Laut Statistischem Bundesamt wurde in der heißesten Woche fast doppelt so viel Eis verkauft wie sonst im Sommer. Und auch bei den Getränken griffen die Menschen deutlich häufiger zu. Harmonie-Reporter Thomas Bleskin.
2: Besonders gefragt war stilles Wasser. Davon kauften die Menschen in Deutschland 77% mehr als in einer durchschnittlichen Sommerwoche in den Vorjahren. Bei Sprudel waren es 63% mehr. Auch alkoholfreies Bier, Limonade und Cola verkauften sich deutlich besser. Grundlage sind Kassendaten großer Supermarktketten. Die Absätze von Kiosken und Eisdielen fehlen also.
1: 410 islamistische Gefährder gibt es in Deutschland. Dazu kommen noch 65 rechts- und 17 linksextreme Gefährder. Ihnen allen trauen die Behörden schwere Gewalttaten wie Terroranschläge zu, berichtet das Redaktionsnetzwerk Deutschland. Die Politik diskutiert deshalb jetzt über einen härteren Umgang mit ihnen, nachdem es am Wochenende einen tödlichen Anschlag auf den CSD in Berlin gegeben hatte. Ein neues Outfit, ein Kurztrip oder ein gutes Abendessen? Viele Menschen beschenken sich gerne selbst. Im Schnitt geben die Deutschen dafür rund 2000 Euro pro Jahr aus, zeigt eine neue Studie. Am großzügigsten zu sich selbst sind dabei die 29- bis 44-Jährigen mit durchschnittlich 2400 Euro. Oft geht es dabei nicht um Frust oder pure Kauflust, sondern um ein Andenken an besondere Momente. Die Piloten haben den Flughafen München zum sichersten in Deutschland gewählt. Das zeigt der Check der Gewerkschaft Vereinigung Cockpit. Als größter Flughafen in Deutschland liegt Frankfurt auf Platz 15. Harmonie-Reporterin Fiona Reinhardt.
3: Mit dauerhaft beleuchteten Zufahrten an Start- und Landebahnen hat der Münchner Flughafen die Piloten überzeugt und damit den Flughafen Leipzig auf Platz 2 verdrängt. Die dauerhafte Beleuchtung sei ein wichtiges Mittel, um Zusammenstöße zu vermeiden. Viele Flughäfen würden da aber aus Kostengründen drauf verzichten. Insgesamt seien aber alle Flughäfen in Deutschland sicher genug für den Passagierbetrieb.
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4: Bis zum Nachmittag erreichen wir Höchstwerte von 25 Grad in höher gelegenen Ortschaften von Nordhessen bis 31 Grad im Ried. Da ist Schluss, heute zumindest. Und es wirkt manchmal ein bisschen wolkiger, aber es gibt keinen Regen. Morgen Spitzenwerte zwischen 31 und 37 Grad.
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4: Achtung auf der A7 Kassel Richtung Fulda. Zwischen Malsfeld und Hornberg-Elfze liegen Fahrzeugteile. Achtung auf der A49 Kassel Richtung Gießen. Zwischen Borken und Neuental liegen Spanngurte auf der Fahrbahn. Die A3 Frankfurt-Köln. Zwischen Dietz und Dreieck-Dernbach 6 Kilometer Stau wegen der Tagesbaustelle. Und A7 Würzburg Richtung Fulda. Zwischen Bad Brücken auf Volkers und Rastorf-Udrichshausen 2 Kilometer Stau an der Baustelle. In Velmar wird geblitzt, Frommershäuser Straße statt auswärts Richtung Espenau. In Rüsselsheim wird heute mal wieder am Brückweg fotografiert in Richtung Krankenhaus.
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1: So viele Möglichkeiten für den letzten Platz gab's noch nie. Beim ESC 1987, da waren zum ersten Mal 22 Länder dabei. Und das Rennen um Platz 22, das hat dieser Beitrag hier gemacht. Türkische Combo Grup Lokomotiv mit ihrer Gastsängerin Seyal Taner geht's durch den Song Sarkim Sevgi Üstüne. Auf Deutsch, mein Lied handelt von Liebe. Traditionelle Instrumente, immer gut. Dazu eine zackige Schrittfolge und gekonntes Schulterschütteln. Aber warum trippelt Seyal hier beim Singen, als würde sie über glühende Kohlen gehen? Eigentlich ein echter Star in ihrer Heimat. Sie haben sie die türkische Tina Turner genannt. Güle güle, das ist türkisch für tschüss. Mehr bleibt auch nicht zu sagen. Nicht einen einzigen Punkt gab's für Seyal Taner. Immerhin, sie hat einen Spitznamen mit nach Hause genommen, Tina Türker.
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Ich bin Trixie und ich habe ein kleines 80er-Quiz für euch hier bei Harmony. Was hat die Band Flash and the Pan mit diesen Jungs zu tun? Mit AC/DC? Beide Bands sind aus Australien und die Flash and the Pan-Gründer, die schreiben auch Songs für andere, unter anderem eben für AC/DC. Gut, einer der Jungs heißt George Young und ist der ältere Bruder von Angus Young. Hier ist er mit Flash and the Pan und dem Midnight Man im 80er Radio Harmony.

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1: Guten Tag. Der Umbau des Kabinetts von Kanzler Merz gefällt nicht allen in der CDU. Sachsens Ministerpräsident Kretschmer beispielsweise kritisiert, dass die bisherige Sportstaatsministerin Schenderlein ins Gesundheitsministerium wechselt, wo sie Tino Sorge ersetzt. Harmonie-Reporterin Diana Kramer.
2: Tino Sorge hat als Staatssekretär im Gesundheitsministerium unter Ministerin Nina Wagen die großen Reformen mit auf den Weg gebracht. Der kritisiert nicht nur die Entlassung aus seinem Fachbereich, sondern vor allem die Art und Weise. Er habe davon aus der Presse erfahren. Ein persönliches Gespräch gab es nicht, wirft er Kanzler Merz vor. Kein guter Stil für ihn. Für CDU-interne Kritik hatte zuvor schon der Umgang mit Ex-Verkehrsminister Patrick Schnieder gesorgt.
1: Krieg, Hitze und Waldbrände verderben vielen offenbar die Lust auf Auslandsreisen. Vermieter von Ferienhäusern in Deutschland erleben deshalb gerade einen echten Boom. Ganz billig ist der Urlaub in der Heimat aber nicht. Eine Nacht kostet im Schnitt 160 Euro. Gebucht werden sie immer häufiger online. Laut Statistischem Bundesamt haben sich die Zahlen seit 2019 fast verdoppelt. Harmonie-Reporter Thomas Bremser.
3: Ferienhäuser online zu buchen kann Geld sparen durch spezielle Sonderpreise. Aber das muss nicht so sein, denn wer direkt beim Vermieter bucht, spart womöglich Gebühren. Es lohnt sich also immer, die Preise zu vergleichen, bei mehreren Online-Plattformen und dem Vermieter selbst. Wer direkt buchen will, sollte auf mögliche Zusatzkosten achten und darauf, dass der Vermieter seriös ist. Vertrag, Erreichbarkeit und Zahlungsweg sollten klar geregelt sein.
1: Ein früheres Fußballidol wird Trainer der französischen Nationalmannschaft. Zinedine Zidane hat gerade einen Vertrag bis 2030 unterschrieben. Er folgt auf Didier Deschamps, der nach 14 Jahren im Amt aufgehört hat. Erste Spiele unter Zidanes Leitung gibt es dann im Herbst in der Nations League.
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1: Trotz weltweiter Krisen hält sich die deutsche Wirtschaft stabil im Plus. Laut Bundesbank liegt das vor allem an uns Verbrauchern, denn wir geben unser Geld immer noch relativ konstant aus. Die Bundesbank warnt aber vor wieder steigenden Preisen in den nächsten Monaten. Ein Grund dafür ist auch der ausgelaufene Tankrabatt. Der Blick zur Frankfurter Börse zeigt, dass der DAX aktuell leicht im Plus steht.
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5: Strahlend blauer Himmel, 27 bis 31 Grad. Heute Nacht strahlt der Vollmond und es bleibt relativ mild. Morgen heiß bis 37 Grad.
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5: Achtung, auf der A3 Frankfurt-Würzburg zwischen Weibersbrunn und Rohrbrunn liegt ein Plastikteil. Achtung, auch auf der A5 Frankfurt-Kassel zwischen Frankfurt-Flughafen und Niederrad, da liegt ein Koffer. A3 Frankfurt-Köln zwischen Dietz und Dreieck-Dernbach, 6 Kilometer Stau, da ist eine Tagesbaustelle auf der rechten Spur. Und die A7 in beiden Richtungen zwischen Bad Brückenau-Volkers und Rastow-Utrichshausen, 3 Kilometer Stau an der Baustelle. A7 Hannover-Kassel zwischen Kassel-Ost und Kreuz Kassel-Mitte, 2 Kilometer Stau. Und A44 Dortmund-Kassel zwischen Lichtenau und Marsberg, 6 Kilometer Stau. Der Main-Taunus-Kreis noch und Stadtgebiet Frankfurt. Vollsperrung der Hattersheimer Straße in Kriftel in beiden Richtungen wegen Löscharbeiten. Da brennt ein Gebäude im Gewerbegebiet. Und das zieht auch rüber nach Frankfurt. Also wenn er da irgendwo wohnt, wo er Rauch seht, haltet die Fenster geschlossen, Ladies and Gentlemen, Boys and Girls.
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5: Trotzdem wage ich ein Nachmittagstänzchen.

Annis Popshow. Schönen Tag euch. Vielleicht liegt ihr ja gerade auch am Strand irgendwo mit dem Walkman auf, habt euch mit Tiroler Nussöl eingerieben, Capri-Sonne in der Hand und gleich geht's los zum Kiosk und die Langnese oder

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0: Nachmittag wünsche ich. Jetzt gibt's einen Song aus dem Jahr 1980. Da bin ich immer noch als Punker zum Fasching gegangen. Mit tonnenweise Haarspray habe ich mir ein Iro gebastelt, Nieten am Gürtel, zerrissene Jeans und eine Lederjacke. Und dann mit ganz viel Sponti-Sprüchen drauf. Ne, so Buttons. Atomkraft, nein danke, ich geh kaputt, kommst du mit? No future, Petting statt Pershing. Und dann... ja, dann haben die echten Punker wahrscheinlich damals blöd geguckt, weil ihr Style gesellschaftsfähig wurde. Fasching jeden Tag.
1: Geil.
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Bonnies Popshow bei Harmony. Am Wochenende habe ich meinen Papa in Berlin besucht und als ich reinkam, da hat die coole Socke doch genauso oberaffengeile Mucke gehört wie damals in den 80ern. Der hatte wirklich einen tollen Geschmack. Das war mir nur manchmal in der Pubertät ein bisschen unangenehm vor meinen Freunden, wenn wir dieselben Sachen gehört haben, weil seine Anlage war einfach viel besser. Na, jedenfalls lief dieser Song. Viel Spaß euch auch mit

0: ein paar Nüsse?
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1: Guten Tag. Noch immer laufen die Ermittlungen zum Terroranschlag auf den CSD in Berlin am Wochenende. Jetzt ist ein Bekennervideo sichergestellt worden. Wie der Spiegel berichtet, ist die Person auf dem Video verhüllt und spricht einen Treueschwur auf den Islamischen Staat. Bei dem Anschlag ist eine Frau getötet worden, 31 wurden verletzt. Eine neue Hitzewelle steht in den Startlöchern und die könnte die riesigen Waldbrände in Spanien, Italien und Frankreich noch weiter verschärfen. In den französischen Feuerregionen an der Atlantikküste und bei Bordeaux bedrohen die Brände auch die laufende Tourismussaison. Die Regierung hat Urlauber bereits davor gewarnt, in die Gebiete zu reisen. Harmonie-Reporterin Rachel Sommer, was bedeutet das denn genau?
2: Also für den Tourismus ist das natürlich jetzt sehr verheerend. Die Saison ist quasi gelaufen. Viele Leute werden jetzt gar nicht erst kommen, einfach weil sie wissen, sie gelangen gar nicht an ihren Urlaubsort. Es ist ein zu großes Risiko. Andere mussten evakuiert werden. Und es ist ja auch noch gar kein Ende in Sicht. Also man weiß auch nicht, ob es jetzt im August besser werden könnte. Und das Risiko besteht natürlich, dass das nicht so ist. Also für die ist das wirklich ganz schlimm.
1: Die Piloten haben den Flughafen München zum sichersten in Deutschland gewählt. Das zeigt der Check der Gewerkschaft Vereinigung Cockpit. Als größter Flughafen in Deutschland liegt Frankfurt auf Platz 15. Das liegt vor allem daran, dass in München auch unbenutzte Rollwege nachts beleuchtet werden und in Frankfurt nicht. Die Top 10 der Jugendwörter des Jahres stehen fest. Bis zum 20. August können jetzt über die beliebtesten 3 abgestimmt werden. Harmonie-Reporter Thomas Bremser.
3: Eltern und Lehrer dürften den ein oder anderen Begriff schon mal gehört haben. Die Zahlenfolge 6-7 passt eigentlich immer, inklusive der abwägenden Handbewegung. Wer Crash Out geht, verliert komplett die Fassung. Und wenn etwas Peak ist, ist es der absolute Höhepunkt. Junge Menschen entschuldigen sich heute auch schon mal mit dem Begriff Schere und finden Dinge super. Auch die virale Songzeile Du bist gut genug zählt zu den Kandidaten. Wenn etwas mehr als gut genug, sondern richtig stabil ist, dann ist es in der Jugendsprache gut. Gute Käse.
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4: Das ist ein strahlend blauer Himmel, hör mal. 27 bis 31 Grad. Heute Nacht strahlt der Vollmond. Es bleibt relativ mild. Morgen heiß und bis 37 Grad.
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4: A3 Frankfurt-Köln zwischen Montabaur und Dreieck Dernbach 3 Kilometer Stau. A4 Eisenach-Erfurt in der Abfahrt Waltershausen ein kaputtes Auto. A7 Hannover-Kassel zwischen Hannover-Schmünden-Lutherberg und Kreuz-Kassel-Mitte 5 Kilometer Stau. A44 Dortmund-Kassel zwischen Lichtenau und Marsberg 4 Kilometer Stau. A60 Rüsselsheim-Mainz zwischen Rüsselsheim-Mitte und Bischofsheim 2 Kilometer Stau. B456 der Hochtaunuskreis zwischen Usingen und Neuansbach stehen 2 kaputte Fahrzeuge auf der Fahrbahn in der Kurve und im Main-Taunus-Kreis und Stadtgebiet Frankfurt. Da ist eine Vollsperrung und zwar der Hattersheimer Straße in Kriftel in beiden Richtungen wegen Löscharbeiten. Da brennt ein Gebäude im Gewerbegebiet, auch in Hofheim, Hattersheim und Frankfurt-Salzheim. Da seid ihr durch Rauch betroffen. Also ich würde mal Fenster und Türen geschlossen halten.
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4: When Smokey sings, singt dazu.

Guten Time, sag ich. Gewinnt ihr gleich, wenn ihr einen 80er Blockbuster erratet in Dannys Filmabriss. Bitte? Was eine bunte Tüte ist. Na, du bist wohl auch im Kartoffelkeller groß geworden, was? Also pass auf, das ist die Tüte, die wir uns damals im Tante-Emma-Laden zusammenstellen haben lassen von der Verkäuferin. Da ist die mit der Zange durch diese ganzen großen Bonbongläser gegangen und dann hatten wir Leckmuscheln, Nippon, Candy-Lippenstifte und noch ganz viele andere Süßigkeiten in unserer Tüte. Nur, dass die Verkäuferin heute ich bin und die Tüte packe. Gibt's gleich.

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1: Boah, ey, es wird immer schlimmer mit meinem Gedächtnis. Helft mir mal. Wie hieß denn dieser eine Film mit diesem durchgeknallten Typen, der lieber auf irgendwelchen Paraden moderiert, anstatt in die Schule zu gehen? Der war blau, aber ich glaube auch nicht vom Alkohol. Der hatte auch immer so krasse Ausreden und hat das Schwänzen so ausgefeiert. Leute, das war Kunst und eins meiner größten Vorbilder in den 80ern.
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0: Habt ihr erraten, welchen Typen, also der eher ungern in die Schule geht und uns mit seinen Ausreden in den 80ern so inspiriert hat, ich gesucht habe? Harmoniehörer Stefan aus Mannheim möchte da was zu sagen. Du bist noch unterwegs. Wohin geht's? Wo kommst du her?
1: Ich arbeite in Speyer und wohne in Mannheim. Da bin ich jetzt gerade unterwegs.
0: Hört man gar nicht. Bülent, bist du's?
1: Ja, man muss in seinem Dialekt auch ein bisschen stehen.
0: Das finde ich sehr sympathisch. Noch sympathischer stelle ich mir dich vor mit so einer bunten Tüte in der Hand. Du müsstest mir mal sagen, was für einen Film ich gerade gesucht habe.
1: Du hast gerade Ferris macht blau gesucht.
2: Oh, einen das ist sehr lustig. Ist er. Genau.
1: War ja auch sehr lustig, wie er die Eltern ausgetrickst hat.
0: Ah, das war unser aller Vorbild, oder?
1: Ja.
0: Oh, Moment. Die Redaktion will was? Was ich für einen Schulabschluss habe? Dazu sage ich bloß eins. Nicht nachmachen, liebe Kinder.
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0: 1986 erinnern. Das war das Jahr, in dem ganz Deutschland trotz der Tschernobyl-geschuldeten Angst vor Regen draußen Fußball gespielt hat. Ganz Deutschland? Nein! Ein von unbeugsamen Mädchen bevölkertes Mehrfamilienhaus in Berlin-Wedding hört nicht auf, den fußballspielenden Eindringlingen Widerstand zu leisten. Blieben zu Hause und lasen Asterix und Obelix Comics. Und dazu hörten sie die wunderbaren Klänge dieser Barben hier. Viel Spaß!
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1: Guten Tag. Die Ermittlungen zu dem Anschlag auf den Berliner CSD am Wochenende laufen. Jetzt ist ein Bekennervideo sichergestellt worden. Darin schwört eine vermummte Person auf den Islamischen Staat. Der mutmaßliche Täter war als Islamist bereits verurteilt und trotzdem auf freiem Fuß. Das löst in der Politik jetzt unter anderem eine Debatte über das Tragen von Fußfesseln aus. Bundesinnenminister Alexander Dobrindt ist dafür.
2: Die Fußfessel als Einschränkung der Bewegungsfreiheit von Gefährder muss ein obligatorisches Mittel sein. Und es braucht die Möglichkeit in Deutschland und überall in Deutschland die Präventivhaft anzuwenden.
1: Beruf und Familie lassen sich für viele Eltern weiterhin schwer vereinbaren. Laut einer Umfrage des Sozialverbands Deutschland ist fast die Hälfte der Familien unzufrieden. Besonders Frauen kritisieren demnach fehlende Kita-Plätze und wenig flexible Arbeitszeiten. Ein schweres Erdbeben hat den Südwesten Japans erschüttert. Laut Polizei sind mehrere Gebäude eingestürzt. Es soll Tote und viele Verletzte geben. Laut Bild-Zeitung ist ein komplettes Einkaufscenter zusammengebrochen. An den Atomkraftwerken gibt es nach Angaben der Betreiber aber keine Schäden. Krieg, Hitze und Waldbrände verderben vielen offenbar die Lust auf Auslandsreisen. Vermieter von Ferienhäusern in Deutschland erleben deshalb gerade einen echten Boom. Ganz billig ist der Urlaub in der Heimat aber nicht. Eine Nacht kostet im Schnitt 160 Euro. Gebucht werden sie immer häufiger online. Laut Statistischem Bundesamt haben sich die Zahlen seit 2019 fast verdoppelt. Harmonie-Reporter Thomas Bremser.
3: Ferienhäuser online zu buchen kann Geld sparen durch spezielle Sonderpreise. Aber das muss nicht so sein, denn wer direkt beim Vermieter bucht, spart womöglich Gebühren. Es lohnt sich also immer, die Preise zu vergleichen, bei mehreren Online-Plattformen und dem Vermieter selbst. Wer direkt buchen will, sollte auf mögliche Zusatzkosten achten und darauf, dass der Vermieter seriös ist. Vertrag, Erreichbarkeit und Zahlungsweg sollten klar geregelt sein.
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4: Strahlenblauer Himmel immer noch, 31 Grad heute höchstens. In der Nacht strahlt dann der Vollmond. Es bleibt relativ mild, morgen heiß bei 37 Grad höchstens.
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4: Achtung auf der A3 Frankfurt-Köln zwischen Niedernhausen und Idstein Spanngurte. A3 Frankfurt-Köln zwischen Montabaur und Dreieck Dernbach 3 Kilometer Stau. A7 Hannover-Kassel zwischen Hanmünden-Lutherberg und Kreuzkassel-Mitte 4 Kilometer stockend und A44 Eisenach-Kassel. Vollsperrung des Tunnels Hirschhagen zwischen Hessisch-Lichtenau-West und Helsa. Da gab es einen Unfall mit einem Auto und einem LKW. 1 Kilometer Stau gerade. Fahrt, wenn ihr könnt, noch parallel bitte über die B7. Und die A60 Rüsselsheim-Main zwischen Rüsselsheim, Königstetten und Bischofsheim 3 Kilometer Stau. Da steht ein kaputtes Auto auf der rechten Spur in der Baustelle.
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4: Ich habe auch 3 linke Gehirnhälften.

und herzlich willkommen noch in Dannys Popshow beim 80er Radio Harmony. Wir gehen jetzt nochmal zurück ins Jahr 1984. Da haben wir alle noch unsere Eltern angerufen, wenn wir unterwegs waren und was wissen wollten. In die Telefonzelle rein, 20 Pfennig reingeworfen und Papa am anderen Ende der Strippe in unserem Bücherregal die Enzyklopädien durchsucht. Das waren dann so Fragen wie, Papa, was meinst du, wie lange wir mit 20 Pfennig telefonieren können? 84 hatte ich

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0: Jetzt gibt's eine Band, da war ich so Fan. Ich habe die ganze Zeit überlegt, wo ich so ein Riesenrad wie in deren Video herkriege und mich genau wie Simon Le Bon draufschnallen kann, ohne dass ich Ärger von meinen Eltern kriege. Heute ist es auch schwierig. Da kriege ich den Ärger nach solchen Aktionen dann von meinem Sohn. Der ist 24 und dem bin ich, glaube ich, manchmal immer noch sehr, sehr peinlich. Zurecht, Sohn, zurecht. Hier sind sie jetzt, Duran Duran und Wild Boys.
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0: Währenddessen ich in neonfarbenem Netzhemd, Stonewashed Jeans, der betoniertesten Dauerwelle und den breitesten Schulterpolstern durch die Gegend gerannt bin, 1987, da hatten so einige Schlipsträger ein Riesenproblem. Es war damals wie eine VHS-Kassette. Erst lief alles im Schnelldurchlauf vorwärts an der Börse, dann später Bandsalat, ne? Gott sei Dank gab es auch positive Crashs damals, zum Beispiel in der Musik, als dieser Song hier eingeschlagen ist.
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1: Guten Tag. 410 islamistische Gefährder gibt es in Deutschland. Dazu kommen noch 65 rechts- und 17 linksextreme Gefährder. In allen trauen die Behörden schwere Gewalttaten wie Terroranschläge zu, berichtet das Redaktionsnetzwerk Deutschland. Die Politik diskutiert deshalb jetzt über einen härteren Umgang mit ihnen, nachdem es am Wochenende einen tödlichen Anschlag auf den CSD in Berlin gegeben hatte. Eine neue Hitzewelle steht in den Startlöchern und die könnte die riesigen Waldbrände in Spanien, Italien und Frankreich noch weiter verschärfen. In den französischen Feuerregionen an der Atlantikküste und bei Bordeaux bedrohen die Brände auch die laufende Tourismussaison. Die Regierung hat Urlauber bereits davor gewarnt, in die Gebiete zu reisen. Harmonie-Reporterin Rachel Sommer, was bedeutet das denn genau?
2: Also für den Tourismus ist das natürlich jetzt sehr verheerend. Die Saison ist quasi gelaufen. Viele Leute werden jetzt gar nicht erst kommen, einfach weil sie wissen, sie gelangen gar nicht an ihren Urlaubsort. Es ist ein zu großes Risiko. Andere mussten evakuiert werden. Und es ist ja auch noch gar kein Ende in Sicht. Also man weiß auch nicht, ob es jetzt im August besser werden könnte. Und das Risiko besteht natürlich, dass das nicht so ist. Also für die ist das wirklich ganz schlimm.
1: Die Piloten haben den Flughafen München zum sichersten in Deutschland gewählt. Das zeigt der Check der Gewerkschaft Vereinigung Cockpit. Als größter Flughafen in Deutschland liegt Frankfurt auf Platz 15. Harmonie-Reporterin Fiona Reinhardt.
3: Mit dauerhaft beleuchteten Zufahrten an Start- und Landebahnen hat der Münchner Flughafen die Piloten überzeugt und damit den Flughafen Leipzig auf Platz 2 verdrängt. Die dauerhafte Beleuchtung sei ein wichtiges Mittel, um Zusammenstöße zu vermeiden. Viele Flughäfen würden da aber aus Kostengründen drauf verzichten. Insgesamt seien aber alle Flughäfen in Deutschland sicher genug für den Passagierbetrieb.
1: Eine Fußballlegende kehrt als Trainer der französischen Nationalmannschaft zurück. Zinedine Zidane ist von hunderten Fans bei der offiziellen Vorstellung heute in Paris gefeiert worden. Auch in Italien ist die Trainersuche beendet. Dort kehrt Roberto Mancini als Chefcoach der Nationalelf zurück. Er hatte als italienischer Nationaltrainer 2021 den EM-Titel geholt, bevor er nach Saudi-Arabien wechselte.
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4: Das ist immer noch super schön, super warm schon. 31 Grad heute, das ist die Höchsttemperatur in der Nacht. Da gibt es Vollmond, es bleibt mild und hell, morgen heiß und 37 Grad höchstens.
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4: A3 Frankfurt-Würzburg, zwischen Frankfurt Süd und Offenbacher Kreuz gab es einen Unfall auf der rechten Spur. A7 Würzburg-Fulda zwischen Bad Brückenau-Volkers und Rasthof-Utrichshausen 2 Kilometer Stau. A44 Eisenach-Kassel, Vollsperrung des Tunnels Hirschhagen zwischen Hessisch-Lichtenau-West und Helsa wegen eines Unfalls mit einem Auto und einem LKW. Da fahrt er besser über die B7 parallel. Die A49 Kassel-Gießen zwischen Kreuz-Kassel-Mitte und Kassel-Waldau 3 Kilometer stockend. A60 Rüsselsheim-Mainz zwischen Hechtsheim-Ost und Kreuz-Mainz-Süd 2 Kilometer stockend. Und A66 Frankfurt-Wiesbaden. Vollsperrung zwischen Frankfurt-Ludwig-Landmann-Straße und Nordwestkreuz-Frankfurt. Da steht ein brennendes Auto, 2 Kilometer Stau. Und die A66 Frankfurt-Wiesbaden zwischen Wiesbaden-Mainzer Straße und Schiersteiner Kreuz Nummer 3 Kilometer stockender Verkehr.
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4: Da tanze ich jetzt gleich zu Ghostbusters.

0: beste Freundin hat morgen Geburtstag. Die wird 50, das junge Ding. Und ich bin die ganze Zeit auf der Suche nach dem hier.
1: So, und jetzt.
2: Ah, der Herr macht ein Päuschen. Und was ist mit meiner Tochter? Ja, was ist denn das? Schauen so jetzt unsere Tochter aus? Oh, was für eine zarte Creme. Und dieser leichte Biskuit. 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Hast doch etwas bei mir gelernt.
1: Sag ja zu.
0: Also, wenn ihr mir jetzt sagt, welches Produkt ich mit dieser Werbung suche, dann schenke ich euch eine Back to the 80s Jute-Tüte. Ruft jetzt mal an.
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0: mitgeraten, welches Produkt ich mit dieser Werbung hier suche.
1: So, und jetzt...
2: Der Herr macht ein Päuschen. Und was ist mit meiner Torte?
0: Es reinschlagen können.
2: Ein Meisterwerk, Junge. Hast doch etwas bei mir gelernt.
1: Sag ja zu...
0: Jawohl. It is, schreibt Harmony-Hörerin Bianca aus Köln, natürlich Yes Torti. Das ist vollkommen richtig. Eine Back to the 80s Tüte, Jute-Tüte, die ist richtig schick, wechselt die Besitzerung, geht nach Köln. Ich weiß gar nicht, ob es diese Yes-Törtchen noch gibt, ne? Hier diese schmalen Dinger, wo man dann irgendwie einfach nur so eine kleine schmale Kerze reinmacht und dann die zum Geburtstag verschenkt hat. Ich mich eigentlich auch nie drüber gefreut, weil ich gedacht habe, wo ist der LKW mit den Geschenken? Was soll ich mit diesen kleinen Streifen Torte? Naja, vielleicht ist meine Freundin ein bisschen angenehmere Freundin, als ich es denn bin.
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verschwinden jetzt nochmal ins Jahr 85. Da geht's ins Ruhrgebiet. Da gab's eine Band, die kommt wie Herbert Grönemeyer aus Bochum. Heute treten sie immer noch auf unter dem Namen Erwin Limo. So hießen sie früher Fritz Brause. Lustig, aber mit mega Mucke. Hören wir sie jetzt. Hier ist Chili

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1: Guten Abend. Die Ermittlungen zu dem Anschlag auf den Berliner CSD am Wochenende laufen. Jetzt ist ein Bekennervideo sichergestellt worden. Darin schwört eine vermummte Person auf den Islamischen Staat. Der mutmaßliche Täter war als Islamist bereits verurteilt und trotzdem auf freiem Fuß. Das löst in der Politik jetzt unter anderem eine Debatte über das Tragen von Fußfesseln aus. Bundesinnenminister Alexander Dobrindt ist dafür.
2: Die Fußfessel als Einschränkung der Bewegungsfreiheit von Gefährder muss ein obligatorisches Mittel sein. Und es braucht die Möglichkeit in Deutschland und überall in Deutschland die Präventivhaft anzuwenden.
1: Deutschland hat 30 verurteilte Straftäter nach Afghanistan abgeschoben. Ein Mann wurde außerdem abgeschoben, ohne verurteilt zu sein, sagte Innenminister Dobrindt. Laut Augenzeugen warteten Beamte in Kabul am Flughafen. Die Abgeschobenen müssen demnach zuerst ein Verfahren durch die herrschenden Taliban durchlaufen, bevor sie möglicherweise freigelassen werden. Ein schweres Erdbeben hat den Südwesten Japans erschüttert. Laut Bild-Zeitung liegt ein komplettes Einkaufscenter in Trümmern. An den Atomkraftwerken gibt es nach Angaben der Betreiber aber keine Schäden. Harmonie-Reporter Lars Nikolaisen.
3: Es gibt Dutzende Verletzte, mehrere Straßen und Gebäude sind beschädigt. In einem Einkaufszentrum in der besonders betroffenen Präfektur Kumamoto kam es zu einer Explosion. Das Gebäude ist stark zerstört. Eine Warnung vor einer Flutwelle wurde wieder aufgehoben. Kumamoto war bereits vor 10 Jahren von einem schweren Erdbeben heimgesucht worden. Dutzende Menschen kamen damals ums Leben. Zudem gab es schwere Schäden, darunter an der berühmten Burg. Dort wurde auch diesmal erneut ein Teil der Steinmauer beschädigt.
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1: Für viele Eltern in Deutschland ist der Spagat zwischen Job und Kindern extrem anstrengend. Fast jeder Zweite bewertet die Vereinbarkeit von Familie und Beruf als schlecht, zeigt eine aktuelle Umfrage für den Sozialverband Deutschland. Vor allem Mütter klagen demnach über fehlende Kita-Plätze und unzureichende Betreuung nach der Schule. Außerdem machen unflexible Arbeitszeiten den Alltag der Familien oft noch schwerer. Schauen wir noch zur Frankfurter Börse. Da schließt der DAX leicht im Plus bei 25.464 Punkten.
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4: Ist immer noch super krass schön draußen, 31 Grad. Heute Nacht scheint der Vollmond und es bleibt relativ mild. Morgen heiß und 37 Grad höchstens.
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4: Achtung, auf der A44 Eisenach-Kassel im Tunnel Hirschhagen kommt euch im Stau dieser Vollsperrung dort ein Fahrzeug entgegen. Also bitte fahrt in beiden Richtungen äußerst rechts und nicht überholen. Achtung, auf der A5 Kassel-Frankfurt zwischen Friedberg und Bad Homburger Kreuz, da liegen mehrere Metallteile auf der linken Spur. Achtung, auf der A67 Darmstadt-Mannheim zwischen Darmstädter Kreuz und Funkstadt, Reifenteile. Und nochmal Achtung auf der B260. Im Rheingau-Taunus-Kreis zwischen Bärstadt und Schlangenbad auch nochmal Reifenteile. A3 Frankfurt-Köln zwischen Kelsterbach und Raunheim, 5 Kilometer Stau. A49 Kassel-Gießen zwischen Kreuz-Kassel-Mitte und Kassel-Waldau, 3 Kilometer stockend. A66 Frankfurt-Wiesbaden zwischen Miquelallee und Nordwestkreuz-Frankfurt, 3 Kilometer Stau. Und Vogelsberg-Kreis, da ist eine Vollsperrung zwischen Erbenhausen und Lehrbach in beiden Richtungen wegen eines Unfalls. Passt auf euch auf, kommt gut an.
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1: Ich bin Donna Schwarz. Hi. Jetzt mit einem Thema, das Frauen in langen Beziehungen genauso wie Singles betreffen kann. Ein unerfüllter Kinderwunsch. Oft ist es eine große Herausforderung, damit klarzukommen. Das weiß auch Therese Velida von der Fachstelle Familienpastoral im Bistum Limburg. Sie selbst ist von einem unerfüllten Kinderwunsch betroffen.
2: Bei mir ist es so, ich habe nicht den passenden Partner gefunden, um eine Familie zu gründen. Und ich habe einfach gemerkt, ich war dann in einem Alter, wo es immer unwahrscheinlicher war, dass ich Kinder bekomme. Und habe aber gemerkt, es tut mir doch nochmal gut, auch nochmal so auf meine eigene Biografie zu gucken und zu gucken, wie gehe ich denn jetzt eigentlich damit um, dass bei mir eben das mit dem Kinderbekommen nicht mehr klappen wird.
1: Therese Velida hat dann an einem Workshop für ungewollt kinderlose Frauen teilgenommen und gemerkt, es war Balsam für die Seele, mit anderen Betroffenen darüber zu sprechen. Mit diesem Wissen bietet sie jetzt als Familienreferentin im Bistum Limburg selbst Kurse für ungewollt kinderlose Frauen an. Dabei haben die Frauen Raum und Gelegenheit, über ihre Gefühle zu sprechen, sagt Velida.
2: Es gibt ja auch oft so sehr viele unsensible Anfragen von außen. Wann ist es bei euch so weit? Und es hilft den Frauen einfach, sich darüber nochmal auszutauschen. Und alle Gefühle dürfen da sein. Also es gibt viele, die einfach sehr traurig sind. Es ist aber auch ein großes Thema Wut oder auch Neid auf andere Frauen. Und sich das erstmal anzugucken, auch einzugestehen, dem mal Platz einzuräumen, das ist erstmal ganz, ganz wichtig.
1: Im Kurs geht es darum, wertschätzend auf das eigene Leben zu blicken und dann gestärkt voranzugehen. Der nächste Kurs für ungewollt kinderlose Frauen findet am 29. August statt. Ihr könnt euch dafür noch bis zum 7. August anmelden bei Interesse. Alle Infos dazu findet ihr auf harmonyfm.de.
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